0: Achtung!
1: Ist gut!
0: Achtung, Linie, Achtung!
1: Wir sind andeutet!
0: Okay.
1: Ja, fast die.
0: Karl, deiner zu viel, he?
1: Ja.
0: Ist er hinten drauf?
1: Nein, ist gut. Okay. Die aber.
0: Beißen Dolly, ja. Beißen Dolly. Ist alles euer.
1: Ich würde nämlich nicht mehr viel machen.
0: 14-7.
2: 什么情况? 3个球啊, 每一个都大.
3: 是.
1: Einfach nicht mehr machen.
0: Ist er?
1: Er ist der.
3: Sit. 行.